0: Quel est le point commun entre une voiture, une machine à laver et un bâtiment moderne? Tous trois utilisent de l'acier. Dans notre monde fortement industrialisé, vivre sans ce matériau vital paraît impensable. Mais l'acier est responsable d'une grande partie des émissions de gaz à effet de serre de l'Union. Pour atteindre les objectifs du Pacte vert pour l'Europe, l'Union européenne doit réduire son empreinte écologique. L'industrie sidérurgique européenne doit jouer son rôle pour permettre d'atteindre cet objectif. Mais est-il réellement possible de produire de l'acier vert? 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Dans cet épisode, nous nous pencherons sur l'industrie de l'acier et sur ce que fait l'Union européenne pour la rendre plus durable. L'acier est un élément essentiel de la plupart des écosystèmes industriels de l'Union. On estime que 12 tonnes d'acier sont actuellement utilisées par personne en Europe. Pour ne citer que quelques chiffres, l'industrie européenne de l'acier compte plus de 500 sites de production dans 23 pays de l'Union. Ce secteur emploie plus de 2,6 millions de personnes en Europe. Mais il n'y a pas que sur le marché de l'emploi qu'il joue un rôle important. L'industrie sidérurgique est responsable d'environ 5% des émissions de gaz à effet de serre de l'Union. Il s'agit d'un des secteurs où il est difficile de réduire les émissions. La transition vers une économie verte coûte donc plus cher dans ce secteur que dans d'autres, comme par exemple dans l'aviation ou l'industrie du ciment. Les producteurs d'acier européens sont déjà parmi les plus économes en CO2 au monde. En effet, une tonne d'acier produite en Europe engendre moins d'émissions qu'une tonne d'acier produite en Chine ou aux États-Unis. Mais cela ne suffit pas. Si nous voulons réduire considérablement les émissions, nous devons nous montrer plus ambitieux. Alors comment pourrait-on produire de l'acier de manière plus durable ou même sans émettre de CO2? Il existe trois moyens de réduire les émissions de carbone de l'industrie de l'acier. Première option, le recyclage. Cela implique d'utiliser les déchets issus du processus de production, que l'on appelle grenaille d'acier, pour fabriquer un matériau réutilisable. De cette manière, les émissions de CO2 sont réduites de plus de moitié, de même que la pollution de l'air et la consommation et la pollution d'eau. Cependant, dans certains secteurs, comme dans la construction automobile ou la construction, il est difficile, voire impossible, d'utiliser le matériau recyclé. La deuxième option consisterait à produire de l'hydrogène en utilisant uniquement des énergies renouvelables. Cela permettrait de produire de l'acier totalement exempt de carbone. Néanmoins, selon les estimations, la quantité d'électricité verte nécessaire par an pour y arriver correspondrait à environ 2 fois la quantité d'électricité verte produite chaque année en Allemagne. Et naturellement, cette électricité verte n'est pas destinée uniquement à l'industrie de l'acier. La troisième option serait les technologies mises au point par l'industrie de l'acier pour capter et stocker le carbone. Mais les producteurs sont confrontés à des défis techniques liés à ces technologies et le stockage du carbone exige beaucoup d'espace. Il est donc possible de produire de l'acier sans émettre de CO2, mais cela aurait un coût très élevé. Et c'est précisément là que l'Union européenne intervient. En 2020, en plein milieu de la pandémie de Covid-19, elle a lancé son fonds le plus ambitieux pour soutenir l'économie de l'Union. L'instrument européen pour la relance, Next Generation EU, dispose d'un budget de 750 milliards d'euros. Son objectif consiste à aider l'économie à sortir de la crise en la rendant plus verte et plus numérique. Le principal élément du programme est la facilité pour la reprise et la résilience. Les pays de l'Union doivent présenter des plans expliquant la manière dont ils souhaitent dépenser la part de cet argent qui leur revient. Plus d'un tiers des fonds alloués doit être utilisé pour des investissements qui favorisent la transition vers une économie verte. En parallèle, le programme InvestEU financera toute une série d'investissements, y compris dans les industries à forte intensité énergétique, telles que l'acier. Il y a également le Fonds pour l'innovation, qui est l'un des programmes de financement les plus importants au monde pour les technologies innovantes à faible émission de carbone. De 2021 à 2030, 18 milliards d'euros seront disponibles pour introduire des solutions industrielles sur le marché afin de décarboner l'Europe. De plus, l'Union européenne finance la recherche sur l'acier vert dans le cadre du programme Horizon Europe. Ce programme soutiendra la recherche et l'innovation en faveur de technologies de pointe de production d'acier neutre en carbone. Les investissements privés contribueront aussi à la réalisation de cet objectif. Enfin, le système d'échange de quotas d'émissions de l'Union européenne s'est révélé être un outil efficace pour réduire les émissions de gaz à effet de serre. Il devrait jouer un rôle clé pour atteindre les objectifs climatiques fixés pour 2030. Il permet de s'assurer que les prix payés pour les énergies à forte intensité de CO2 reflète les conséquences qu'elle représente pour la santé de notre planète. Bien entendu, la transformation du secteur sidérurgique doit être envisagée dans un contexte plus large. D'autres secteurs sont confrontés à des défis similaires, avec un calendrier et des problèmes comparables. Voilà pourquoi nous avons besoin d'une approche intégrée pour évaluer les possibilités de rendre toutes les industries de l'Union européenne neutres en carbone. Décarboner la production d'acier représente un défi énorme. Il s'agit toutefois d'un élément important si l'on veut restructurer l'industrie au niveau mondial. C'est à notre portée. 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
2: Lux Filmpreis, der Europäische Publikumsfilmpreis 2026. Diese fünf Filme gehen ins Rennen um den Lux Publikumspreis 2026. Christie, Sorda, der Klang der Welt, Ein einfacher Unfall, Love Me Tender und Sentimental Value.
1: Christie ist ein Filmdrama des irischen Regisseurs und Fotografen Brendan Canty. Die Brüder Christie und Shane, die jahrelang getrennt voneinander waren und es in ihrer Kindheit in Pflegefamilien nicht leicht hatten, leben plötzlich wieder unter einem Dach. Sie müssen die Vergangenheit hinter sich lassen, besonders als Christie beginnt, Entscheidungen über seine Zukunft zu treffen.
3: Do you have any idea what you've thrown away, boy? You're never gonna get a foster home like that again.
4: You're Shane's brother, aren't you?
5: I am, yeah. Christie.
1: Der Film wurde bei der 75. Berlinale vorgestellt und mit dem großen Preis für den besten Film in der Kategorie 14+ ausgezeichnet. Im Juli 2025 gewann er beim internationalen Filmfestival Galway Film Flaw den Preis für den besten irischen Film.
2: Sorda, der Klang der Welt, ist ein spanisches Filmdrama der Regisseurin Eva Libertad aus dem Jahr 2025. Es ist eine Fortsetzung des gleichnamigen Kurzfilms, der 2023 für den spanischen Filmpreis Goya nominiert wurde. Angela, eine gehörlose Frau, die auf dem Land in Spanien arbeitet, erwartet mit ihrem hörenden Partner Hector ein Baby. Die Schwangerschaft und das Muttersein machen ihr allerdings große Angst, denn sie kann sich nicht vorstellen, wie sie sich mit ihrer Tochter verständigen wird. Nach der Geburt des Mädchens gerät das junge Paar in eine Krise, da Angela ihre Tochter in einer Welt aufziehen muss, die nicht für sie gemacht ist.
6: Lia. Bonito. Un poco modernillo.
2: Der Film wurde bei der 75. Berlinale vorgestellt. Dort gewann er den Panorama-Publikumspreis für den besten Spielfilm. Außerdem wurde er mit dem Hauptpreis des Internationalen Verbands von Filmkunsttheatern ausgezeichnet.
1: Ein einfacher Unfall ist ein Thriller des iranischen Regisseurs Jafar Panahi. Die iranisch-französisch-luxemburgische Koproduktion entstand im Jahr 2025. Vor der Werkstatt des Automechanikers Wahid hält mitten in der Nacht ein Wagen an, der einen Unfall hatte. Wahid erkennt in dem Fahrer einen Beamten wieder, der ihn früher gefoltert hatte. Aber er ist sich nicht ganz sicher, weil er das Gesicht seines Peinigers damals nie gesehen hatte.
7: میگم دوز این داروه شاید زیاد بده کارشو ساخته.
8: نیم ساعت پیش چکش کردم. الان فقط باید منتظر باشی.
7: تا کی باید منتظر باشیم؟
8: تا وقتی که بهوش بیاد.
7: چه فرقی میکنه بابا؟ چه بیهوش چه باهوش، یارو میخوایم بکنیم تو گور.
9: حق داره بدونه چرا گرفتیمش.
7: نه بابا.
1: Der Spielfilm wurde bei den 78. Filmfestspielen von Cannes vorgestellt, wo er den Hauptpreis, die Goldene Palme, gewann.
2: Love Me Tender ist ein französisches Filmdrama von Anna Cazenave-Combe. Clémence teilt sich das Sorgerecht für ihren Sohn Paul mit ihrem Ex-Ehemann Laurent, von dem sie schon mehrere Jahre getrennt ist. Als sie jedoch eine lesbische Beziehung mit Sarah eingeht, versucht Laurent, ihr das Sorgerecht zu entziehen.
5: Là, on peut y aller comme ça?
10: Bah oui, comme ça. Allez, vous avez 2 heures. Profitez. Hein. Filez, filez.
2: Der Film wurde bei den 78. Filmfestspielen von Cannes in der Sektion Un certain regard vorgestellt, wo er auch für die Queer Palm als bester Spielfilm nominiert wurde.
1: Sentimental Value ist ein Drama des dänisch-norwegischen Regisseurs Joachim Trier. Die zwei Schwestern Nora und Agnes müssen nach dem Tod ihrer Mutter erneut Kontakt zu ihrem entfremdeten Vater Gustav aufbauen, einem Filmregisseur mit großer Vergangenheit, der die Familie verließ, als sie noch Kinder waren. Das Leben der beiden Schwestern hat sich in unterschiedliche Richtungen entwickelt. Für Nora ist ihre Schauspielkarriere am wichtigsten, während sich Agnes für ein konventionelleres Familienleben entschieden hat. In der Hoffnung auf ein Comeback als Regisseur will Gustav einen Film über das tragische Leben seiner Mutter drehen, das vom Trauma des Krieges geprägt war. Als Nora die ihr angedachte Hauptrolle allerdings ablehnt, bietet er sie stattdessen einem Hollywood-Star an. Mit dem Film versucht Gustav, sein berufliches Ansehen zurückzugewinnen. Doch kann er die zerrüttete Beziehung zu seinen Töchtern wieder in Ordnung bringen?
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12: Min film? Den han skrev til meg?
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1: Der Film wurde 2025 bei den Filmfestspielen von Cannes vorgestellt, wo er breite Anerkennung fand und mit dem großen Preis der Jury ausgezeichnet wurde. Außerdem geht Sentimental Value für Norwegen ins Rennen um den Oscar 2026 für den besten internationalen Film.
2: Die 5 Finalisten wurden von einer Jury ausgewählt, in der Filmfachleute aus ganz Europa vertreten sind. Wer in der Jury sitzt, entscheiden jedes Jahr Mitglieder des Parlamentsausschusses für Kultur und Bildung. Die für den Lux Publikumspreis nominierten Filme werden vom Übersetzungsdienst des Europäischen Parlaments in den 24 Amtssprachen der EU untertitelt und in Kinos in der gesamten EU gezeigt.
1: Wer die Vorführungen besucht, kann die Filme anschließend über eine eigens eingerichtete Plattform bewerten und jedem Film bis zu 5 Sterne geben. Auch die Abgeordneten des Europäischen Parlaments geben ihre Bewertung ab. Welcher Film gewinnt, entscheiden zu einer Hälfte die Bewertungen des Publikums, zur anderen die der Abgeordneten. Der Gewinnerfilm wird im April im Europäischen Parlament feierlich bekannt gegeben.
2: Der Lux Publikumsfilmpreis lenkt die Aufmerksamkeit auf Filme, die aktuelle gesellschaftliche und politische Themen behandeln. Auf diese Weise soll der Preis dazu beitragen, das Bewusstsein der Bevölkerung für soziale, politische und kulturelle Fragen mit europäischer Tragweite zu schärfen. Der Übersetzungsdienst des Europäischen Parlaments hat für die Ausgabe 2026 erstmals alle 5 nominierten Filme für Gehörlose und Schwerhörige in alle 24 EU-Amtssprachen untertitelt.
1: 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Nur wenigen Menschen gelingt es, in Kunst und Politik gleichermaßen herauszuragen. So wie es Melina Mercuri tat. Als gefeierte Schauspielerin und internationaler Filmstar wurde sie in Griechenland nach dem Staatsstreich von 1967 zu einer politischen Symbolfigur. Sie reiste durch die Welt, verurteilte die Diktatur und verteidigte die Demokratie. Nach dem Sturz des Regimes gründete sie die panhellenische sozialistische Bewegung PASOK mit und wurde Kulturministerin Griechenlands. Bis heute ist sie diejenige, die dieses Amt am längsten bekleidete. Mercuri arbeitete unentwegt daran, das kulturelle Bewusstsein in Europa zu schärfen. Und ihr Vermächtnis lebt weiter, etwa in dem von ihr erdachten Programm Kulturhauptstädte Europas und der Melina Mercuri Stiftung.
2: Sie hören eine Sonderreihe unseres Podcasts Geschichte und Geschehnisse. In den Folgen dieser Reihe erzählen wir Ihnen die Geschichten der Frauen und Männer, die die EU zu dem gemacht haben, was sie heute ist. und die ihre Identität und Werte maßgeblich prägten. Unsere Gründerväter und Mütter.
1: Amalia Maria Mercuri wurde 1920 in Athen geboren. Nach ihrem Schauspielstudium wurde sie schnell zu einer der wichtigsten Bühnenschauspielerinnen Griechenlands. Ihren Durchbruch hatte sie 1949 als Blanche Dubois in Tennessee Williams' Stück Endstation Sehnsucht. Bald darauf gewann sie den Marika Kotopouli-Preis für die beste Darstellerin. Ihr erster Film Stella unter der Regie von Michalis Kakoyannis fand 1956 bei den internationalen Filmfestspielen von Cannes große Beachtung. In Cannes lernte sie auch den US-Filmemacher Jules Dassin kennen, ihren späteren Ehemann, mit dem sie von da an regelmäßig zusammenarbeitete. 1960 gewann sie in Cannes den Preis für die beste Darstellerin, für die Rolle der Prostituierten Ilia in Dassins Film Sonntags nie, der 5 Oscar-Nominierungen erhielt.
2: Als Melina Mercuri am 21. April 1967 in New York auftrat, erfuhr sie, dass in Griechenland eine Gruppe von Armeeoffizieren die Macht ergriffen hatte. Diese griechische Militärdiktatur wurde auch als Obristenregime bezeichnet. Von da an nutzte Mercuri auf der Bühne jede Gelegenheit, die Militärjunta zu verurteilen. Ihr Slogan lautete: Die Demokratie wird siegen.
1: Während der gesamten 7-jährigen Herrschaft des Regimes machte sie sich auf der ganzen Welt für die Wiederherstellung der Demokratie in Griechenland stark. Die Obristen entzogen ihr die griechische Staatsbürgerschaft und machten sie damit nur noch entschlossener.
2: Eines Nachts um 4 Uhr morgens rief mich jemand von der Daily Mail an und sagte: Sie haben ihnen die Staatsbürgerschaft aberkannt. Ich war die Erste, der sie die Staatsbürgerschaft entzogen. Im Halbschlaf und nicht einmal in fließendem Englisch antwortete ich: Ich wurde als Griechin geboren, er wurde als Faschist geboren und wird als Faschist sterben. Ich wurde als Griechin geboren und ich werde als Griechin sterben.
1: Obwohl man ihr drohte und sogar trotz eines Mordversuchs, ließ sie sich nie einschüchtern. Sie kämpfte weiter, mit Reden, bei Konzerten und in Interviews, bis 1974 die Demokratie wiederhergestellt wurde.
2: Nach Griechenland zurückgekehrt, war Mercuri eine der Mitbegründerinnen der panhellenischen sozialistischen Bewegung, der Partei PASOK. 1977 wurde sie ins Parlament gewählt. Nach dem Wahlsieg der PASOK im Jahr 1981 wurde Mercuri Kulturministerin. Sie war nicht nur die erste Frau in diesem Amt, sondern sie ist auch bis heute diejenige, die dieses Amt am längsten bekleidete.
1: Als Ministerin sorgte sie für frischen Wind im Kulturleben. Sie öffnete Museen für die Bevölkerung, warb dafür, das Kulturerbe zu Bildungszwecken einzusetzen und brachte Großprojekte wie das Museum für byzantinische Kultur in Thessaloniki auf den Weg. Nicht zuletzt machte sie sich für die Rückkehr des Parthenon-Frieses nach Griechenland stark. Eine ihrer berühmtesten Initiativen.
5: Does Shakespeare mean to England? St. Paul's Cathedral.
2: Was bedeutet Shakespeare für England? Die St. Paul's Kathedrale. Was bedeutet der Taj Mahal für Indien? Was bedeuten die Gemälde in der Sixtinischen Kapelle für Italien? Der Parthenon-Fries ist unser Stolz. Er ist unsere Identität. Er verbindet die Welt von heute mit den herausragenden Leistungen der griechischen Antike. Diese Schöpfung steht für unsere Auffassung von Demokratie und Freiheit.
5: Synonymous with our concepts of democracy and freedom.
1: Ihr nachhaltigster Erfolg auf EU-Ebene war die Initiative Kulturhauptstadt Europas. Mercuri hatte nicht nur die Idee dazu, sie überzeugte auch die Kulturminister der EU, Kultur zu einem wesentlichen Bestandteil der Identität der EU zu machen. Die Folge: 1985 wurde Athen erste Kulturhauptstadt Europas. Und als der Eiserne Vorhang noch West und Ost trennte, warb Mercuri für kulturelle Verbindungen mit Osteuropa.
2: Dem Schauspiel hatte sie zwar den Rücken gekehrt, doch die politische Bühne verließ sie nicht mehr. Von 1981 bis 1989 war sie Kulturministerin. Als ihre Partei, die PASOK, die Wahl 1989 verloren hatte, blieb sie Mitglied des Parlaments. 1993 aber kam die PASOK wieder an die Macht Und auch Mercuri wurde wieder Kulturministerin und konnte weiter daran arbeiten, Kultur und Bildung zu verknüpfen.
1: Melina Mercuri starb 1994 in New York. In Griechenland erhielt sie ein Staatsbegräbnis, an dem auch Ministerpräsident Papandreou teilnahm. Hunderttausende folgten ihrem Sarg und brachten die tiefe Zuneigung des griechischen Volkes zu ihr zum Ausdruck. Und ihr Vermächtnis lebt weiter in der Melina Mercuri Stiftung, die die griechische Kultur weltweit fördert.
2: Seit 2007 vergibt die Stiftung den Melina Mercuri Theaterpreis. Mit ihm wird jedes Jahr eine junge Schauspielerin ausgezeichnet. Sie erhält dabei Melina Mercuris berühmte Brosche, die von Gewinnerin zu Gewinnerin weitergegeben wird und ihren Geist auf der Bühne am Leben erhält.
1: Melina Mercuri ging es nie um Titel oder Auszeichnungen. Ihr ging es um Liebe. Ihre Liebe zu Griechenland und die Liebe, die sie im Gegenzug erhielt. Ihre Stimme und ihre Vision haben Generationen inspiriert. Bis heute.
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1: Die Länder des Westbalkans stehen seit Jahren im Mittelpunkt der Bemühungen um die Erweiterung der EU. Die Verhandlungen mit den einzelnen Ländern sind unterschiedlich weit fortgeschritten. Für alle gilt jedoch, dass die EU politische und wirtschaftliche Reformen fordert. Ein weiterer wichtiger Punkt ist die Achtung der Grundwerte der EU. Sie hören die Reihe Mehr Einsatz, bessere Rechtsetzung. In dieser Folge geht es um den EU-Beitritt der Länder des Westbalkans. Albanien, Bosnien und Herzegowina, das Kosovo, Nordmazedonien, Montenegro und Serbien. Die Länder des Westbalkans stehen seit Jahren im Mittelpunkt der Erweiterungspläne der Kommission. Seit dem Inkrafttreten des Vertrags von Lissabon im Jahr 2009 berät der Europäische Rat regelmäßig über die Beitrittsverhandlungen mit diesen 6 Ländern. Dort hat das große Erwartungen geweckt. Die Verhandlungen mit manchen Ländern sind schon weiter fortgeschritten. Mit Serbien, Montenegro, Nordmazedonien und Albanien führt die EU bereits Beitrittsverhandlungen. Sie gelten daher offiziell als Bewerberländer. Bosnien und Herzegowina und das Kosovo sind hingegen im Moment mögliche Bewerberländer. Doch der Weg zum EU-Beitritt ist für alle 6 Länder noch weit und birgt Hindernisse. Die Europäische Union fordert, dass sich die Länder des Westbalkans noch stärker zu den Werten der Demokratie bekennen, darunter Rechtsstaatlichkeit, unabhängige Justiz und grundlegende Bürgerrechte. Die Länder müssten auch entschlossen gegen Kriminalität und Korruption vorgehen und ihr Verwaltungswesen reformieren. Die Beitrittsverhandlungen mit Montenegro und Serbien sind zurzeit am weitesten fortgeschritten. Im Fall Serbiens stehen größeren Verhandlungserfolgen jedoch die schlechten Beziehungen des Landes zum Kosovo im Wege. 2008 erklärte das Kosovo einseitig seine Unabhängigkeit von Serbien. Die Anerkennung als eigenständiger Staat ist jedoch umstritten. Unter anderem dank der Vermittlung durch die EU wurde der Dialog 2020 wieder aufgenommen, auch wenn er nach wie vor nicht reibungslos verläuft. Die offiziellen Verhandlungen mit Nordmazedonien und Albanien wurden erst im März 2020 aufgenommen, sind also in einem noch früheren Stadium. Als mögliche Bewerberländer haben Bosnien und Herzegowina und das Kosovo noch einen besonders weiten Weg vor sich. Bevor die Verhandlungen aufgenommen werden können, müssen beide Länder noch zentrale Forderungen der EU erfüllen. Der Beitritt der Länder des Westbalkans ist für die EU darüber hinaus eine politische und rechtliche Frage. Müssten wegen der erneuten Erweiterung der Union nicht die Gründungsverträge überarbeitet werden, damit die EU handlungsfähig bleibt? Vorschläge gibt es viele, aber über 2 wird besonders intensiv diskutiert. Soll der Rat der EU seine Beschlüsse künftig nicht mehr einstimmig fassen, sondern mit qualifizierter Mehrheit? Und könnte das Europäische Parlament eine noch wichtigere Rolle spielen? Mitten in der Corona-Pandemie am 6. Mai 2020 fand ein Gipfeltreffen der EU mit den Ländern des Westbalkans statt, als Videokonferenz. Betont wurde, dass die 27 Mitgliedstaaten der EU und die Bewerberländer im Geiste der Solidarität zusammenstehen. Klar sei auch die strategische Bedeutung der Region für die EU. Im Rahmen des Gipfeltreffens sagte die Kommission den 6 Ländern außerdem ein 3,3 Milliarden Euro schweres Hilfspaket zu. Es soll ihnen helfen, die Gesundheitskrise zu überstehen. Nicht zu vergessen ist, dass die EU für alle Länder des Westbalkans der wichtigste Handelspartner ist. Darüber hinaus unterstützt die EU sie über das sogenannte Instrument für Heranführungshilfe. Dieses langfristig ausgelegte Förderpaket ist unter anderem auf den Umstieg auf eine umweltfreundliche Wirtschaft und den digitalen Wandel ausgerichtet. Ein weiterer Aspekt ist die wirtschaftliche Zusammenarbeit in der Region. Diese Ziele stehen auch mit dem Aufbauplan Next Generation EU und dem europäischen Grünen Deal im Einklang. Bis 2027 will die Europäische Union 9 Milliarden Euro an Direktbeihilfen ausschütten, um bis 2030 Investitionen von bis zu 20 Milliarden Euro anzustoßen. Eins ist bereits abzusehen: Albanien, Bosnien und Herzegowina, das Kosovo, Nordmazedonien, Montenegro und Serbien werden der Europäischen Union nicht gleichzeitig beitreten. Abzuwarten bleibt allerdings, welche Schritte sie auf dem Weg zum EU-Beitritt als nächstes machen. 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